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1: Ja, der Ton hat umgeschalten und wir sind live hier aus Schwäbnitz. 70 Jahre Reisewünsche wird hier veranstaltet. Eine ganze Menge wird los sein und wir werden im Tagesverlauf bis 15 Uhr darüber berichten.

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Ja, und für die, die sich wundern, gut, es ist auch ein bisschen spät für einen fröhlichen Wecker. Den haben wir heute auch nicht, sondern wir sind an diesem wunderschönen Sonntag mit der Lausitzwelle in Schwebnitz unterwegs, wo Reisewünsche sein 70-jähriges Jubiläum feiert. Eine ganze Menge an Programm wird hier geboten. Die Oberlichtenauer Musikanten, der Oberlichtenauer Spielmannszug, der hat schon eine Probe gespielt. Die erste Runde ist weg. Jetzt wird gerade, ja, ein paar Geburtstagsgrüße gehen jetzt durch die Bühne und dann geht's hier weiter. Und eine ganze Menge Leute sind auch schon hier vor Ort und so darf das auch sein. Auch wir von der Lausitzwelle sind bis 15 Uhr hier vor Ort und wenn Sie uns nicht direkt besuchen können, dann lassen Sie einfach das Radio an und so bekommen Sie auch das ein oder andere vom heutigen Sonntag aus Schwebnitz mit.

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1: Ja, liebe Hörerinnen und Hörer, wir sind hier in Schwertnitz vor Ort. 70 Jahre Reisewünsche wird hier gefeiert und momentan wird so ein bisschen dargelegt, was es heute noch gibt. Also es wird sogar ein Bus getauft heute, also ein nagelneuer Reisebus tritt seinen Dienst an und wird heute Nachmittag gegen 13 Uhr auch seine Taufe erleben. Dann gibt es die Überraschungsgast um 15 Uhr. Es gibt zu essen, gibt zu trinken, also es macht wirklich Sinn, hier mal vorbeizuschauen. Und ich werde jetzt auch mal eine kleine Runde drehen, um mal rauszubekommen, wer alles so da ist und ob ich eventuell etwas über den einen oder anderen erfahre.

0: Live aus Schwebnitz hier, 70 Jahre Reisewünsche. Wir sind vor Ort und beobachten das Ganze hier. Und jetzt habe ich das Glück, René Boinski neben mir zu begrüßen, der einer der Personen ist, die hier die Veranstalter sind. Und René, darf ich das mal so sagen? Ja, gut. Was ist los heute hier?
1: Ja, jetzt seit 10.30 Uhr ist der Spielmannszug Oberlechtenau mit der Juniorband schon auf der Bühne. Im Hintergrund hört man es vielleicht etwas dudeln. Die Bühne ist voll, super Programm, die haben super Titel zusammengestellt. Die spielen jetzt gerade eben schon den zweiten Block, die spielen dann noch einen dritten Block. Also wer noch vorbeikommen möchte und die sehen und hören möchte, möglichst beeilen. Ja, ansonsten, das Wetter passt perfekt, der Hof ist bis raus voll. Natürlich haben wir noch ein bisschen Platz. ja, unsere Oldtimer stehen hier bereit. Unser neuester Reisebus, der dann 14 Uhr noch getauft wird, steht hier direkt neben euch hier vom Radio. Ja, ist perfekt einfach alles. Mir fehlen die Worte.
0: Wunderbar, hat man gar nicht gemerkt. Dann viel Spaß noch. Und ja, er muss jetzt leider wieder los, aber wir werden noch andere Gäste über den Tagesverlauf haben heute. Und deswegen, ja, wir bleiben einfach hier und Sie kommen, steigen ins Auto, in den Bus oder wie auch immer und dann kommen Sie einfach hierher. So einfach geht's.

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So, und die ersten Gesprächspartner sind jetzt auch schon hier bei mir gewesen, haben angefragt. Wir haben ein paar Zeiten ausgemacht, damit das alles auch nicht durcheinander geht oder alle auf einmal sprechen, weil das nützt vom Radio dann auch nichts. Also, die ersten haben sich gemeldet, wir takten das jetzt so ein und das ein oder andere gibt es zu erfahren, sogar über das Fest darüber hinaus.

Ja, und gerade habe ich so drüber nachgedacht, ja, was könnte man denn eigentlich? Reisewünsche. Da gibt es sicherlich auch die ein oder andere Reiseempfehlung. Natürlich kann man hier auch die nächste Buchung vornehmen für eine Fahrt mit Reisewünsche. Und vielleicht ein kleiner Teaser in Richtung musikalischer Hinsicht. Das könnte zum Beispiel dieses Reiseziel sein. Aber ich weiß gar nicht, ob man da mit dem Bus bis hinkommt.

Frühstück fängt bei mir erst mittags an. Ja, und so langsam gehen wir auch Mittag zu. Und man sieht's auch, die Pommes sehen lecker aus. Es gibt hier Schwein am Spieß und eine ganze Menge anderer leckere Sachen, die eigentlich so richtig auch Appetit machen. Also auch da werde ich irgendwann mal, wenn ich hier wegkomme, eine kleine Runde drehen. Ob ich kulinarische Berichte gebe, das weiß ich noch nicht.

0: 70 Jahre Reisewünsche. Ja, das will gefeiert werden und da gibt's natürlich auch Geschenke. Und das Interessanteste dabei ist nicht nur Geschenke für den Jubilar, sondern vom Jubilar an seine Gäste heute. Das Ganze nennt sich Tombola. Da kann man das eine oder andere gewinnen. Was, das habe ich noch nicht rausbekommen, aber das kriege ich noch, weil mich hat nämlich gerade jemand gefragt, wo der Stand mit den Losen ist. Und da konnte ich nicht beantworten. Aber dadurch, dass ich das selber vielleicht losziehen möchte, da muss ich das rauskriegen. Also, vorm Radiogerät können Sie natürlich nichts gewinnen. Also, wenn Sie sich noch überlegen, das Wetter geht's her, kommen Sie nach Schwebnitz. Wir feiern hier 70 Jahre Reisewünsche. Und vielleicht ist dieser Gewinn auch dabei, diese Fahrt, von der hier gesungen wird.
1: Seid ihr noch da? Okay, ich würde sagen, dass wir euch alle mal richtig sehen, gehen wir alle mal auf die Bänke. Alles mal nach oben. Und dann würde ich sagen, setzen wir uns in den Riesenlampenbus. Und steigen ein und vorne der Tschechei.

Brandfechten. Ja, und somit sind wir wieder angekommen hier in Schwäbnitz. Der Bus ist aus der Tschechei oder... Ja, genau, aus der Tschechei wieder da. Und jetzt haben wir Hunger, jetzt ist Mittagszeit und duftenderweise gehen hier die Gäste an unserem Stand hier vorbei und haben die Teller voll geladen. Sieht alles lecker aus und die Schlange wird auch nicht kürzer. Also, selbst bei wärmstem Wetter gibt es natürlich auch den Hunger und eine ganze Menge andere Sachen. Und vor allen Dingen nicht zu vergessen, 13 Uhr wird hier der neue Bus bei Reisewünsche getauft. Und das könnte ganz spannend werden, wie ich finde. Vielleicht wollen Sie ja auch noch dabei sein.

Hier wird heute gefeiert in Schwebnitz 70 Jahre Reisewünsche. Ja, und da wird natürlich auch besprochen, was die Saison so bietet. Und nebenher wird auch das ein oder andere ernste Thema mit angeschnitten, weil so ein Fest ist auch immer eine Reflexion, was denn so in der Region passiert. Und es ist eine ganze Menge passiert, vor allen Dingen auch in Kamenz mit der angedeuteten oder fast schon durchgezogene Schließung der Geburtenklinik. Und da regt sich Widerstand und da werde ich gleich hier vor Ort einen Gesprächspartner haben. Und da werden wir kurz drüber sprechen, weil auch das darf gerne mal zwischendurch auch mal an einem Event wie diesem sein.

0: Das wäre eine Taktik, aber wir machen das natürlich ganz klassisch hier. Und ich begrüße jetzt bei mir hier am Stand der Lausitzwelle in Schwebnitz zu 70 Jahre Reisewünsche Mike Fabisch. Aus Kamenz kommt er her und natürlich, wie bereits angedeutet, man darf auch am heutigen Tage mal das ein oder andere ernsthafte Thema ansprechen im Rahmen so einer Veranstaltung, wo viele Leute unterwegs sind, weil es ein Thema ist, was viele Leute auch bewegt, nämlich die Schließung der Kamenzer Geburtsklinik. Was steckt da denn dahinter momentan?
1: Ja, also die Absicht zum 31.05. Unternehmensseitig die Geburtsstation inklusive Gynäkologie zu schließen und damit jetzt gerade aktuell schwangeren Müttern direkt vor den Kopf zu stoßen.
0: Jetzt gab es aber am vorgestrigen 1. Mai eine Veranstaltung in dem Zusammenhang. Was ist da passiert?
1: Ja, das ist öffentlicher Protest, der sich dort arrangiert hat. Wir haben das mit organisiert. Also wir sind ein breit aufgestelltes zivilgesellschaftliches Bündnis aus Privatpersonen, Betroffenen, Hebammen, Ärzten und auch allen Sympathisanten, Organisationen, Vereinen und wer da alles noch dahinter steht, hinter unserer Idee. Und wollen uns das nicht so gefallen lassen, weil für uns geht diese Kurzfristigkeit gar nicht. Es muss irgendwie möglich sein, eine Alternativlösung im politischen Rahmen auszuhandeln. Der Stadtrat steht hinter unserer Aktion und zwar vollständig. Und wir wollen den Weg bereiten, damit Zeit entsteht, um eine Nachfolgelösung, wie auch immer die geartet sein wird, für Kamenz zu entwickeln.
0: Jetzt habe ich das gerade so ein Stück weit mitbekommen. Sie waren gerade auf der Bühne, haben das Thema bereits angeschnitten in der Moderation. Und irgendwie gibt es zwei Arten von Petitionen, habe ich gerade mitbekommen. Was steckt da dahinter?
1: Richtig, und das ist was vielen nicht bewusst ist. Die Petition, die gestartet wurde, freundlicherweise von einer dreifachen Mutter, die auch in Kamenz geboren hat, ihre Kinder, ist eine Privatpetition auf change.org. Die hat über 19.000 Unterstützer gefunden, die dort unterzeichnet haben, was hervorragend ist für unseren, ja, für unseren Zweck. Und man sieht, das Thema verfängt bei vielen. Aber im politischen Rahmen ist eine Petition erst handlungsfähig, wenn sie über die öffentlichen Wege geht, nämlich beim Petitionsausschuss im Sächsischen Landtag. Und da bin ich sehr dankbar, dass eine hier ansässige Landtagspolitikerin, die Frau Jentsch, das auch in die Wege geleistet hat, kurzfristig diese Petition im Petitionsausschuss einzubringen. Jetzt haben wir die Privatpetition an der öffentlichen dran, sind bei über 22.000 Unterschriften und es dürfen gern noch mehr werden.
0: Wie läuft das dann ab? Also wir drücken erstmal auf jeden Fall die Daumen. Und wie läuft das dann ab, wenn man sich an dieser Petition beteiligen möchte?
1: Das läuft so ab, dass man über den Sächsischen Landtag diese Petition aufruft. Dann kann man seine Daten, also drückt man auf Mitzeichnen, kann seine persönlichen Daten abtragen, im Datenschutz auswählen, ob man seinen Namen angezeigt bekommen haben möchte oder nicht. Und dann ist das schon gemacht. Dann drückt man auf Absenden, Mitzeichnen und dann wird gezählt. Das Quorum haben wir mittlerweile erreicht und wir werden auch weitere Straßenaktionen machen. Ne? Am 13.05. wird es wieder eine Veranstaltung in Kamenz geben, die nochmal mit allen Beteiligten im Stadttheater in Kamenz stattfinden soll, um mögliche Lösungsmodelle zu diskutieren. Und um aber auch nochmal zu sagen, nee, die Kurzfristigkeit in der Art und Weise geht gar nicht. Das verstößt gegen jede moralische Vorstellung. Auch unternehmerische Grundwerte sind da betroffen.
0: Also Quorum heißt an dieser Stelle, um das nochmal zu erläutern, die erforderliche Anzahl der Stimmen grundsätzlich, um das überhaupt erstmal auf den Weg zu bringen?
1: Genau, die ist mittlerweile weit als erreicht. Also wir sind bei 2500 gewesen und sind jetzt schon zu Beginn des Wochenendes, auch dort wird nur unter der Woche gezählt, über 3200 gewesen. Zusammen mit den 19.000 sind wir eben bei über 22.000 Unterstützern. Und das dürfen gerne noch mehr werden, wenn dieses politische Thema tatsächlich eine Chance haben soll, länger auf der Agenda zu bleiben, um wirklich tragfähige Lösungen zu entwickeln.
0: Dann vielen Dank, Mike Fabisch, für die Anregung, für die Mitteilung, für die Information. Und 13.05. war das nächste Datum. Auch wir werden das nochmal im Auge behalten oder beziehungsweise auch darüber berichten, dass Sie es nicht vergessen. Jetzt meldet er sich nochmal.
1: Ja, genau. Einfach die sozialen Medien im Blick behalten. Uns findet man auf Instagram und auf Facebook unter Bündnis-Zukunft-Kamenz. Als Community dort gern folgen, eine Nachricht hinterlassen, wenn Sie uns unterstützen wollen. Und ansonsten 13.05. schon mal im Kalender anhaken.
0: Machen wir, haben wir gemacht. Jetzt ist der Haken dran. Viel Erfolg und alle mitmachen, die das jetzt gehört haben und noch viel mehr Leuten Bescheid sagen, dass die auch mitmachen. Vielen Dank und noch viel Spaß hier auf dem Fest Reisewünsche 70 Jahre, die heute gefeiert werden. Dankeschön.
1: Danke ebenso. Tschüss, schönen Nachmittag.

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Spielmannszug hat man heute hier gehabt und der ist gerade in der Endrunde, weil Programm geht ja weiter und dann werden wir weitersehen. Bustaufe gibt's noch, dann gibt's heute noch einen Special Guest heute Nachmittag, dessen Stimmen Sie alle irgendwo schon einmal gehört haben. Ja, und natürlich auch jede Menge Angebote für Reisen, die Sie demnächst hier mit Reisewünsche machen können. Nicht nur, weil 70 Jahre gefeiert wird, sondern weil die jedes Jahr auch für Sie aufs Neue wieder unterwegs sind. Wie zum Beispiel, waren Sie schon mal da in dem Land, von dem die Flippers schon das eine oder andere Lied gesungen haben, wo die Lotusblüte zum Beispiel zum Blühen kommt.

Ja, ich weiß nicht, ob Sie es gehört haben im Hintergrund, aber der Moderator kündigt da gerade an den nächsten Tagesordnungspunkt in wenigen Minuten, wenn denn hier tatsächlich gegen 13 Uhr der neue Bus bei Reisewünsche getauft wird. Ich weiß nicht, ob er einen Namen bekommt oder ob man eine Flasche Sekt dann auch wie beim Schiff dagegen wirft. Das glaube ich aber eher nicht. Wir sind gespannt, wie das Ganze dann wird funktionieren.

Was für ein Jahr, Summer 69. Ja, lang, lang ist leer. Ja, und in 20 Minuten circa gibt es hier die Bustaufe in Schwerbnitz, wo wunderschöner Sonnenschein ist. Und ich stehe Gott sei Dank unter einem Pavillon, aber ich habe die beste Sicht auf den Platz. Hier ist jede Menge los. Also kommen Sie ruhig noch vorbei, wenn es Ihnen möglich ist, hier nach Schwerbnitz, wo 70 Jahre Reisewünsche gefeiert werden. Wir würden uns freuen und wie Sie hören, ist auch Radio Lausitzwelle heute mit dabei. Das Ganze noch bis 15 Uhr.

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1: Ja, live machen wir jetzt, aber wir sind bereits seit fast 2 Stunden schon live im Radio zu hören und haben das Ganze aus der etwas hintergründigen Position beobachtet. Also unsere Hörerinnen und Hörer wissen seit 11 Uhr Bescheid, was hier in Schwebnitz vor sich geht. Und das soll auch bis 15 Uhr noch so bleiben.

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1: 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Ja, und apropos sozusagen, eine ganze Menge Leute hier in Schwebnitz, das kann man natürlich im Radio nicht sehen. Deswegen würde mich zum Beispiel interessieren, wo kommt ihr denn alle so her? Vielleicht hat der eine oder andere Lust, hier mal vorbei zu flanieren bei mir und einfach unseren Hörerinnen und Hörern zu sagen, ja, ich komme von da und von da und von da und von da. Und was interessiert mich eigentlich? Warum bin ich da? Und vielleicht ist auch noch ein Musikwunsch an die Oma dabei oder was auch immer. Die Möglichkeiten sind da sehr, sehr vielfältig. Ich darf Sie da nur dazu einladen.

Ich hab's vermutet, jetzt steht die Flasche Sekt tatsächlich schon neben dem Bus. Jetzt schmeißen die dann die etwa die Flasche an den schönen Bus dann irgendwann dran. Aber es erhöht schon mal die Spannung, auf jeden Fall das zu sehen. Und so ein bisschen müssen wir auch vorbereitet sein auf so eine Bustaufe. Da braucht man ja ein bisschen Stimmung, da braucht man ein bisschen Beteiligung. Nicht nur von demjenigen, der die Taufe vollzieht und der sie begleitet, sondern auch, liebe Gäste, Sie sind natürlich dann auch gefragt, wenn der Bus hier seine Taufe erhält. Und deswegen kann man das schon mindestens schon mal emotional ein bisschen einstudieren.

0: Da geht noch was. Unsere Hörerinnen und Hörer sind bereits alle dabei. Fehlt nur noch Schmeckwitz.
1: Schweck. Ja. Schwebnitz. Warum verwechsel ich das immer?

0: Wir hätten jetzt Zeit, genau, weil die Uhr sagt ja auch so langsam an, 13 Uhr, glaube ich, ist schon. Ja, und pünktlich ist er nie, weil das ist ja auch eine Premiere, Bustaufe und 70 Jahre haben wir es immer schon geschafft und da kommt es auf die Minute. Man steht auch mit dem Bus manchmal im Stau und deswegen alles gut. Ja, aber der René steht jetzt hier bei mir, der René Boinski, und der möchte gern für unsere Hörerinnen und Hörer, die hier nicht vor Ort sind, kurz einleiten, was hier gleich passieren wird.
1: Ja, erstmal kurz einen Überblick hier von unserem Jubiläumsfest in Schwebnitz. Bestes Wetter wie überall im Landkreis. Der Platz, der Hof ist voll, wo sonst immer unsere Busse stehen. Die Menschenschlangen hier gerade beim Mittagessen sind länger wie unsere Busse. Ja, die Plätze in der Halle, die waren, ich glaube, alle voll ausgesetzt, besetzt. Der Spielmannzug ist mittlerweile schon abgereist. Die letzten essen noch was. Ja, ich habe jetzt sicher schon die große Sektflasche vor unseren neuen Top-Class-Reisebus gestellt. Der schöne große blaue, für jeden auch zu erkennen, mit einer schönen großen Reisewünsche-Schrift dran. An der Front natürlich genauso. Und für die Technik noch ein kleines bisschen interessieren, bei dem haben sie die Spiegel vergessen, sagt man immer dazu. Das ist das, was jedem auffällt. Der hat schon die ganz neuen Kameraspiegel drin. Und ja, ich bin das gute Stück hier auch schon ganz paar Mal gefahren. Ich bin da innerhalb von wenigen Tagen im System gewesen, habe mich schnell dran gewöhnt. Einfach ein herrliches Fahrzeug, muss man echt sagen. Manchmal kommt es eben schon vor, als ob es hier, naja, so ein kleines bisschen wie UFO oder Flugzeug ist. Aber ganz so schlimm ist es noch nicht. Aber das gute Stück fährt auch mal 30 Sekunden alleine. Das kann er auch mit Spurassistent, mit Bremsassistent, Abstandsregeltempomat und insgesamt 12 Sicherheitssysteme, die in Kombination miteinander arbeiten, die das ganze gute Stück wirklich auf der Straße halten, das eigentlich zum sichersten Reisebus überhaupt machen. Das ist vom Standardtechnik wirklich das Neueste, was es überhaupt gibt aktuell auf dem Busmarkt. Und Setra, die Marke, die ist die letzte deutsche Busmarke, die noch hier in Deutschland auch produziert. Und den haben wir ja am 4.8. letztes Jahr brandneu im Werk in Ulm an der Donau abgeholt mit unserer Stammkundenreise. Ja, dann möchte ich es jetzt mal hier fürs Radio kurz belassen, für die Zuhörer im Radio und im ganzen Kreisgebiet. Ich hoffe, einen ganz guten Überblick gegeben. Ich möchte noch hier ein paar Handgriffe machen, den Sekt bereitstellen. Unser Bürgermeister, der Marco Schmidt, ist schon bereit. Der steht schon parade irgendwo. Jetzt sehe ich ihn gerade nicht. Ja, und dann werden wir in wenigen Minuten dann die Bustaufe hier starten. Vielen Dank.
0: Vielen, vielen Dank. Ja, und Herr René Boinski geht jetzt rein in die große Halle und wird gleich die Prozedur vollziehen hier mit der Bustaufe. Und wir werden alle der Sache teilhaben. Und Sie, liebe Hörerinnen und Hörer, haben ja gerade erfahren, wie das genau dann ablaufen wird.
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Ja, und vielleicht hören Sie es im Hintergrund hier, liebe Hörerinnen und Hörer. Die Wursttaufe ist in vollem Gange. Der Moderator erzählt gerade ein Stück aus seinem Leben oder eine kleine ein Teil seines Lebens, weil er es selber hat mal einen Bus gefahren und davon erzählt er jetzt gerade und leitet damit hier die Wursttaufe ein. Der Sekt wird ausgepackt, die Gläser stehen da und jetzt wird er gleich noch erklärt und Sie können es vielleicht im Hintergrund hören und wir schauen mal, ob wir das, wenn der entscheidende Moment kommt, dann auch Ihnen hier im Radio hörbar machen können.

0: Die machen es aber auch spannend heute in Schwepnitz mit der Bustaufe. Einleitende Reden. Jetzt der Geschäftsführer kommt zu Wort oder einer der beiden. Und Erklärungen. Ich weiß nicht, ob Sie es im Hintergrund hören können.
1: Klimaanlage natürlich wie bisher, also in den letzten 20, 30 Jahren bei Zetra sowieso.
0: Also man nimmt es hier ganz genau. Ich versuche den entscheidenden Moment einzupacken, weil wir können nicht die ganze Zeit die Rede verfolgen, weil sie auch im Radio nicht so gut zu übertragen ist. Und sie erleben es auch nicht ganz so wie hier vor Ort. Und deswegen, ich versuche den Moment abzupassen, wo denn hier die Taufe vollzogen wird.
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1: Oh, jetzt wird's spannend. Jetzt wird's tatsächlich spannend und jetzt wird gleich hier losgehen. Zumindest wurde es angekündigt. Ja. So, jetzt müssen wir kurz dranbleiben. Wir müssen kurz dranbleiben hier, weil doch, da wird doch noch gesprochen. Aber gleich geht's los hier mit der Taufe in Schwebnitz, mit der Bustaufe. Bleiben wir jetzt dran, bleiben wir nicht dran? Wie sieht's aus? Was meinen Sie? Ja. Aber es sieht gut aus, es sieht gut aus. Es wird ausgepackt. So, ihr Lieben. Wenn ich mich mal ganz kurz mit dazuschalten darf hier in der Außenwirkung, weil wir haben jetzt seit 10 Minuten Pause hier im Radio und warten, dass der Bus getauft wird. Nee, alles gut, ich habe es versucht zu überbrücken, weil, liebe Gäste, vielleicht, wenn das dann soweit ist, dieser Moment hier erfolgt, dass Sie alle mit dabei sind, dass Sie richtig klatschen, Feuer geben, dass das unsere Hörerinnen und Hörer dann auch im Radio alles mitbekommen. So, jetzt bin ich wieder leise.
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3: Ich will so einen schönen Reisebus will ich wieder haben. Dann kam, oh Gott, vor 2 Jahren, ist es 2 Jahre her oder schon länger? Wo man bestellt hat oder drüber nachgedacht hat.

0: So. Liebe Hörerinnen und Hörer, unsere nächsten Tagesordnungspunkte werden sich wahrscheinlich um Stunden verschieben. Es gibt natürlich auch den einen oder anderen Gratulanten, der noch mit einen Beitrag leisten möchte, um die Spannung zu erhöhen. Bisschen hier der Bus seine Taufe vollzieht oder des Busses Taufe vollzogen wird. Genau, um das mal ganz literarisch zu formulieren. Der Bürgermeister ist nämlich gerade im Gespräch hier oder beziehungsweise lässt gerade eine Laudatio an die Jubilare. Und die Menschen ringsherum schauen gespannt zu, wann es denn endlich nun soweit ist.
1: Wir sind wieder hier.

0: Jetzt ist es soweit. Jetzt geht's los. Der Bus wird getauft. Mit allem Zip und Zap, wie man so schön sagt.
1: Habe ich hat man vor Ort auf der Bühne für die ganze Aktion um die Geburtsstation von Tamens. Wir haben noch so viele andere Ideen und Sachen in der Pipeline, oder es kommt jetzt im Laufe des Sommers natürlich auch noch, was wir alles noch machen wollen und werden hoffentlich auch. Und somit hat jeder Bus auch einen Namen aus der Region bekommen. Wir haben einen Bus, trägt die Lessingstadt Tamens, der Linienbus hier drüben, der letzte, neueste Linienbus bei uns. Die Kamelienstadt Königsbrück und das Rödnitzgebiet passen dann nämlich durch die NSG vom Naturschutz. Der andere Reisebus, der jetzt gerade an der Rhein und Mosel unterwegs ist die Tage, der trägt die Elbglobe Dresden. Und beim jetzigen Reisebus haben wir uns entschieden, unsere Kreisstadt Bautzen zu nehmen, das Tor zu Oberlausitz. Und ja, man sieht es ja drauf, die Osterreiter und Umgewindehäuser aus der Oberlausitz. Der klassische Senf aus Bautzen darf nicht fehlen.
2: Und jetzt würde ich sagen, wir zählen rückwärts und 10 auf 0 und dann kann es losgehen.
0: Jetzt wird gezählt.
2: 9, 8, 7, 6, 5, 4, 3, 2, 1, 0, Feuer!
0: Wo ist der Beifall? Wo ist der Beifall? Das geht noch mehr, da geht noch was, da geht noch was, da geht noch was. Ja, so hört sich's an, wenn ein Bus getauft wird. Reisewünsche feiert 70 Jahre und die Taufe des neuen Busses, der den Namen Bautzen bekommen hat. Ja, und Sie und wir, also Sie und ich, waren alle live dabei.

Ja, vor allen Dingen, was für ein geiler Sonntag heute hier in Schwebnitz. Gerade haben wir den Bus getauft und Sie, liebe Hörerinnen und Hörer, haben es alle mitbekommen. Und er heißt Bautzen. Wie schön. Und immer gute Fahrt, allzeit gute Fahrt wünschen wir, dass nie was kaputt geht, dass alle immer ihren Spaß haben und dass er überall hinkommt, wo er denn auch hin möchte. Und vor allen Dingen auch wieder gesund mit den Insassen auch wieder nach Hause. Ja, und damit machen wir weiter hier im Programm. Hier wird es dann demnächst einen Überraschungsgast noch geben. Und ich schaue mal ins Programm, was wir sonst noch so vorhaben. Wie zum Beispiel nach den nächsten Minuten Musik dann auch der Bürgermeister hier mir kurz nochmal Rede und Antwort stehen wird. 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

So, der Reisebus ist getauft hier in Schwebnitz. Die Menge hat sich wieder aufgelöst, um da Platz zu finden, was zu essen, was zu trinken. Alles ist möglich am heutigen Tag. Überraschungsgast gibt's noch. Und ansonsten ist hier ganz gute Stimmung. Das Wetter gibt's ja her. Also ja, auch mitbestellt gleich hier zum Jubiläum. Und da ist das eine runde Sache. Und in den wärmeren Regionen wird auch etwas schneller getanzt. Und deswegen passt dieser Titel vielleicht an dieser Stelle.

Hauptsache schicken, das ist wichtig. Ansonsten, ja, wir haben es inzwischen schon 1:45. Mensch, wie schnell die Zeit vergeht bei so einer Buslaufe. Ja gut, die hat auch ein bisschen lange gedauert. Aber das muss alles gesagt werden. Man muss das Gefährt ja auch ein bisschen beschreiben. Und während ich ja auf den Bürgermeister noch warte, geht's hier weiter mit Musik. Und ja, genau wie gehabt. Und ich beobachte für Sie weiter hier das Geschehen vor Ort.

So, genau. Also, jetzt habe ich es rausgekriegt. 14 Uhr, Verlosung haben wir. Das war der große Tagesordnungspunkt, der noch ansteht. Und ein Lidl läuft noch und dann ist hier auch der Bürgermeister nun bei mir. Also dann, nach dem Lied sozusagen. Und das ein oder andere an Statements haben wir natürlich auch im Verlauf bis 15 Uhr, so lange wie wir noch da sind, auch dabei.

0: So, das ist ein gutes Zeichen. Wenn denn der Moderator auf der großen Bühne spricht, weil da spricht er mir nämlich immer ins Radio mit rein, aber das ist nicht schlimm. Das ist ja ziemlich einfach. Ich habe nämlich hier jetzt nun endlich den Marco Schmidt bei mir, seines Zeichens Bürgermeister hier vor Ort. Und er ist natürlich, weil man ja als Bürgermeister sonntags auch nie Feierabend hat, oder so richtig zumindest, aber heute fühlt sich's auf jeden Fall so an, zu Gast bei 70 Jahre Reisewünsche. Ja, welchen Stellenwert hat das Unternehmen hier in der Gemeinde?
1: Ja, das Unternehmen Reisewünsche hat bei uns einen wahnsinnig großen Stellenwert. Ne? Man bedenkt 70 Jahre Unternehmergeschichte, die von Anbeginn an bestehen. Der neue Bus jetzt, Reisebus Bautzen, präsentiert unsere Region bei jeder Fahrt und lockt vielleicht auch den einen oder anderen neuen Fahrgast an, ob in der Blauen Adria in Österreich oder auf den Tagesfahrten, die bei Reisewünsche täglich durchgeführt werden. Das Unternehmen, ein familiengeführtes Unternehmen, sucht seinesgleichen, denn die dritte Generation mit den Gebrüdern René und André führen diese Erfolgsgeschichte weiter, die natürlich aber auch von allen Mitreisenden abhängig ist. Denn jeder, der eine Fahrt hier bei Reisewünsche bucht, kriegt nicht nur das Versprechen, eine interessante, tolle Erlebnisfahrt, wo auch immer hinzubekommen, ob es der Weihnachtsmarkt ist oder eine Mehrtagesfahrt ans Meer. Er kriegt auch viel mehr geboten. Und der neue Bus ist ein Add-on zu diesem Thema mit dem neuen Panoramaglasdach, mit keinem Kompromiss in Technik und Sicherheit, die hier geboten werden. Und es bleibt gespannt, wie das Reisegeschäft sich weiterentwickelt. Ich drücke den beiden auf jeden Fall die Daumen, dass es weitergeht. Und wünsche allen auch ein tolles Fest hier in Schwebnitz anlässlich des 70. Jubiläums Reisewünsche. Danke.
0: Vielen Dank. Auch super zusammengefasst und vor allen Dingen auch gleich die Wünsche für den neuen Bus, wenn er auf Reisen geht, dann mit dabei. Marco Schmidt, Bürgermeister vor Ort hier seines Zeichens. Vielen, vielen Dank fürs Gespräch und vor allen Dingen noch eine tolle Zeit hier vor Ort an diesem wunderschönen Sonntag. Dankeschön.

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